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1: Es ist 4 Uhr.
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1: Im Studio Melanie Wenig, guten Morgen. Trotz Urlaubs sind 3/4 der Menschen für den Job immer erreichbar. Heißt, sie prüfen Nachrichten und E-Mails weiterhin oder schalten auch das Handy nicht ab. Gleichzeitig belastet das 1/4 der Menschen, wie eine Umfrage von Karriere.at zeigt. Vor allem Führungskräfte sind es, die auch abseits vom Büro erreichbar sind. Sein Team frühzeitig auf die Abwesenheit vorzubereiten oder fixe Zeiten für Erreichbarkeiten auszumachen, kann Abhilfe schaffen. In der Affäre rund um den Wiener Wirtschaftskammerpräsidenten Walter Ruck hat sich nun auch Bundeskanzler Stocker zu Wort gemeldet. Die kursierenden Aussagen widersprechen dem Frauenbild seiner Partei, sagt der ÖVP-Chef. Alle Vorwürfe müssten genau aufgeklärt werden. Aus einem geleakten Gesprächsprotokoll geht hervor, dass sich Ruck mit seinem Einfluss auf Personalentscheidungen gebrüstet und sich abfällig über Frauen geäußert haben soll. Die Hitze hat Teile Europas wieder voll im Griff. Spanien steckt mitten in seiner dritten Hitzewelle. In den kommenden Tagen kann es dort in manchen Regionen teils bis zu 44 Grad heiß werden. Auch Griechenland erlebt seinen ersten großen Hitzeschub mit bis zu 43 Grad. Mehrere Großstädte haben klimatisierte Hallen für Betroffene geöffnet. Immer mehr Lehrstellen werden über soziale Medien beworben. Das soll Jugendlichen den Einstieg in die Arbeitswelt erleichtern. Die österreichische Gewerkschaftsjugend betont nun aber, gute Werbung allein reicht nicht. Entscheidend seien faire Arbeitsbedingungen und eine hochwertige Ausbildung. Jugendlichen wird geraten, sich schon vor der Bewerbung über ihre Rechte und die Bedingungen in ihrem Lehrberuf zu informieren, etwa auf Kollektivvertrag.at.
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1: Im Studio Martina Steidl. Viele Menschen in Österreich können sich auch im Urlaub nicht ganz von der Arbeit lösen. 3/4 sind für den Job immer da, prüfen Nachrichten und E-Mails oder sind für Notfälle erreichbar. Vor allem Führungskräfte. Das zeigt eine Umfrage von Karriere.at. Und das zehrt. Ein Viertel belastet das ständige Erreichbarsein. Marisa Meyer von Karriere.at rät, Umfeld und Team frühzeitig vorzubereiten.
2: Also wenn man frühzeitig kommuniziert, dass man in einem gewissen Zeitraum nicht verfügbar ist, dann ist es schon mal eine Entlastung für die Person, die auf Urlaub geht. Und man kann natürlich auch mit dem Team gewisse Zeiträume vereinbaren, wo man jeden Tag oder alle 2-3 Tage erreichbar ist und damit dann quasi den restlichen Tag einfach sich erholen und genießen.
1: Der ÖGB erinnert auch an die Rechtslage und die besagt, dass Arbeitnehmer in ihrer Freizeit oder im Urlaub nicht erreichbar sein müssen, also auch nicht abheben müssen, wenn Chef oder Chefin anrufen. In der Affäre rund um den Wiener Wirtschaftskammerpräsidenten Walter Ruck hat WKÖ-Chefin Martha Schulz indirekt seinen Rücktritt gefordert. Sie geht davon aus, dass Ruck Schaden von der Kammer abwenden will und die richtigen Schritte setzen wird, heißt es wörtlich in einem Statement. Auch Bundeskanzler Stocker will alle Vorwürfe geklärt sehen. Ruck soll sich ja unter anderem mit seinem Einfluss auf Personalentscheidungen gebrüstet und auch abfällig über Frauen geäußert haben. Auch in der 10. Nacht in Folge haben die USA wieder Ziele im Iran angegriffen, darunter viele militärische Einrichtungen, wie etwa Startanlagen für Drohnen und Raketen. Amerika will damit die Möglichkeiten von Teheran schwächen, weiterhin Handelsschiffe in der Straße von Hormuz anzugreifen. Überwältigender Empfang für den neuen Fußball-Weltmeister Spanien gestern in der Heimat. Mehr als 1 Million Menschen haben die Mannschaft im Madrider Stadtzentrum gefeiert. Zuvor hat das Team von Trainer Luis de la Fuente, König Felipe und danach Regierungschef Sanchez begrüßt. Felipe war mit seiner Familie auch beim Endspiel in den USA dabei gewesen.
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3: Im Norden der Steiermark, da dürfen wir heute im Laufe des Tages die Sonne begrüßen. In südlicheren Teilen des Landes, da werden uns die Wolken aber wohl den ganzen Tag über begleiten. Einzelne Regenschauer sind heute möglich, am ehesten an der Grenze zu Kärnten. Die Höchsttemperaturen, die klettern heute auf 19 bis 24 Grad. Morgen Mittwoch kann ebenfalls wieder alles mit dabei sein. Sonne, dichte Wolken und auch ein bisschen Regen ist zumindest im Norden der Steiermark möglich. Aber wie schaut's jetzt bei euch zum Aufstehen aus? In Judenburg ist es bewölkt bei 10 Grad, ebenfalls bewölkt ist es noch in Lannach, aber mit 14 Grad auch schon ein bisschen wärmer. Und vom VAZ Krieglach, da werden uns 9 Grad gemeldet.
4: Dankeschön, Marlene Baumgartner. Es ist 6:03 Uhr. Das ist der Radio Grün-Weiß Verkehrs- und Blitzreport. Und da sind uns kurz vor 6 Uhr Tiere auf der S6 gemeldet worden. Und zwar auf Höhe Mitterdorf im Mürztal in Fahrtrichtung Wien. Sollten die Tiere da noch herumlaufen, bitte hier weiterhin um erhöhte Aufmerksamkeit. Ich hoffe, dass die Tiere aber die Schnellstraße wieder verlassen haben. Solltet ihr Neues entdecken auf unseren Straßen, bitte einfach mit mir Kontakt aufnehmen über WhatsApp 0664 22 22 99 4. Gute und vor allem sichere Fahrt.
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4: Ja, und wir sind da, um ja, Drehmoment schwache Steirerinnen und Steirer wieder in Fahrt zu bringen. Einen angenehmen guten Morgen wünschen.
3: Marlene Baumgartner.
4: Und Mari Frey ist heute übrigens auch am Tag, am Spezialtag des Junkfoods. Eh klar, wo das gefeiert wird in den USA. Also Burger, Pizza, Pommes, Chips oder auch Eis werden da wahrscheinlich heute ganz besonders zelebriert. Aber ich würde sagen, gehen wir es jetzt mal vielleicht ein bisschen gesünder an. Wir haben ja gestern gelernt, dass Naturjoghurt da besonders wichtig wäre. Also in diesem Sinn, Startklar sind wir. Hier ist die Morgenwelle am 21. Juli. Guten Morgen aus unserem Studio in Leoben.
3: Guten Morgen.

0: Aus einem 70er-Jahre-Erfolg schnell mal in den 80ern noch eins draufgelegt mit dem gleichen Titel haben Bananarama Winners, unser Opener heute an diesem Dienstag. 6:08 ist es. Gleich in wenigen Augenblicken der Blick ins Buch der Geschichte.
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0: Wer diesen Song übrigens wieder mal live erleben möchte, dauert gar nicht mehr so lange. Im September wird er nämlich beim Leobner Wiesenfest auftreten. Matthias Reim und Ich hab geträumt von dir. Es ist 6:11.
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0: Heute ist Dienstag, der 21. Juli. Und wir tauchen direkt ein in die Welt der Physik. Heute vor genau 206 Jahren, da hat der dänische Physiker Hassan Christian Ørsted den Elektromagnetismus entdeckt. Er hat nämlich zufällig bemerkt, dass ein Stromfluss eine Magnetnadel beeinflusst. Das Ganze ist dann ziemlich revolutionär gewesen. Daraus ist nämlich später alles geworden, was brummt, funkt oder blinkt. Ohne Ørsted wird es also auch kein Radio geben. Vor genau 88 Jahren, da ist die legendäre Eiger-Nordwand zum ersten Mal bezwungen worden. 4 Tage lang hat sich die deutsch-österreichische Seilschaft damals durch Eis und Schnee hoch zum Gipfel gekämpft. Geburtstag hätte heute Ernest Hemingway, amerikanische Literaturikone, Nobelpreisträger und Abenteurer. Er wäre heute 127 Jahre alt geworden. Den 75. Geburtstag, den würde heute Schauspieler und Komiker Robin Williams feiern. Von Mrs. Doubtfire bis Good Will Hunting, seine Filmrollen bleiben legendär und unvergessen. Bei der diesjährigen Fußball-WM hat er gezeigt, was er so drauf hat. Der norwegische Stürmer Erling Haaland feiert heute seinen 26. Geburtstag. Übrigens spricht Haaland seit seiner Zeit bei Borussia Dortmund auch gut Deutsch.
2: Ja, das Spiel war gut, sehr gut. Ich freue mich auf alle BVB-Fans.
0: Und wir gratulieren heute außerdem Cat Stevens. Mittlerweile ja als Yusuf Islam unterwegs. Er feiert heute seinen 78. Geburtstag.
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0: 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Und da ist jetzt Girl Power 90er Jahre Feeling und ein Refrain für die Ewigkeit angesagt. Da geht's 30, wirklich, das glaubt man nicht, aber es sind wirklich 30 Jahre geht's zurück zu Wannabe und den Spice Girls, die damals übrigens 7 Wochen in den UK Charts auf Platz 1 gewesen sind. Yo!

40 Jahre nach Norncastle schauen, haben die Jungs der John Fox Band heuer ein Comeback geschafft. Und das war der Titel, der sie zurückkatapultiert hat in die Aufmerksamkeit der Fans. Traude!

0: Das war also die John Fox Band und unser nächster Gast, der hat jetzt wieder bestimmt, dass alle Konzerttickets gleich teuer zu sein haben, und das macht er in jeder amerikanischen Arena, denn gerade in Amerika sind ja, wie wir wissen, die Ticketpreise auch für Konzerte in die Höhe geschossen. Er sagt, es muss ein Einheitspreis sein und jeder Sessel ist ein guter Sessel in seinen Shows. Das sagt Garth Brooks, und singen wird er gleich einen seiner größten Hits, zugleich auch einer seiner größten Sommerhits. Two Pina Coladas, 6:20 ist es.
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0: Schönen guten Morgen am Dienstag.

0: So cool ging da euer Start hinein in den Dienstagmorgen und da werdet ihr natürlich auch wieder bestens informiert, pünktlich um 6.30 Uhr bei Radio Grün-Weiß Regional. Marlene, mit welchen Themen?
1: Mhm. Unter anderem ist gestern in Kapfenberg eine Gasleitung beschädigt worden. Das hat dann auch zur Evakuierung eines Firmengeländes geführt und auch die B20 hat gesperrt werden müssen. Und es geht auch um eine neue Betrugsmasche, vor der Experten aktuell warnen, nämlich mit gefälschten Spenden und Kreditangebote. Mehr dazu, wie gesagt, gleich bei mir.
0: Und dann natürlich auch die Updates zu Wetter und Straßenzustand. Schönes Aufstehen.

0: Es ist 6.30 Uhr und damit die Zeit für unsere ersten Steiermark-Nachrichten. Für euch am Mikrofon Marlene Baumgartner.
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2: Einen schönen guten Morgen. Eine beschädigte Gasleitung hat gestern Nachmittag in Kapfenberg einen größeren Einsatz ausgelöst. Ein Baggerfahrer hat bei Grabungsarbeiten nahe einem Industriebetrieb eine Hauptgasleitung getroffen. Wegen des starken Gasaustritts ist das gesamte Firmengelände evakuiert und die B20 vorübergehend gesperrt worden. Der Gasnotdienst hat die Leitung abdrehen können. Danach haben Spezialkräfte der Polizei das Gebäude überprüft. Gefährliche Rückstände sind nicht festgestellt worden, verletzt worden ist ebenfalls niemand. Betrüger lassen sich immer neue Maschen einfallen, um an Geld zu kommen. Aktuell warnen Experten vor gefälschten Spenden und Kreditangeboten, die auch in der Steiermark im Umlauf sind. Patricia Scheuchenstuhl berichtet.
3: Dabei versprechen Kriminelle per E-Mail hohe Geldgeschenke oder schnelle Kredite. Bevor das Geld ausbezahlt wird, sollen die Opfer allerdings mehrere hundert Euro an Gebühren überweisen. Das versprochene Geld kommt danach nie an. Ebenfalls kursieren gefälschte Mails, in denen mit angeblichen Ermittlungen wegen schwerer Straftaten gedroht wird. Wer reagiert, wird anschließend zur Kasse gebeten. Experten raten deshalb, solche Nachrichten sofort zu löschen und niemals Geld im Voraus zu überweisen.
2: Grundsätzlich gilt, seriöse Banken oder Behörden verlangen keine Vorabzahlung per E-Mail. Wer unsicher ist, sollte sich direkt an die jeweilige Institution oder die Polizei wenden. Und Fußball-Zweitligist ASK Voitsberg hat einen neuen Cheftrainer. Der 36-jährige Philipp Zulechner übernimmt die Mannschaft und folgt auf David Preis. Der frühere Bundesliga-Profi und ehemalige ÖFB-Teamspieler hat als Aktiver mehr als 130 Spiele in Österreichs und Deutschlands Profiligen absolviert. Der Wiener steht außerdem kurz vor dem Abschluss seiner UEFA-A-Lizenz und soll den ASK Voitsberg mit seiner Erfahrung in die neue Zweitligasaison führen. Ja, im südlichen Teil der Steiermark, da werden uns die Wolken den ganzen Tag über begleiten. Vor allem an der Grenze zu Kärnten sind dann auch einzelne Regenschauer möglich. Im Norden der Steiermark, da dürfen wir uns aber über die Sonne freuen. Später im Tag werden sich aber auch da einige Wolken mit dazu mischen. Aktuell ist es teils sonnig und teils bewölkt in der Steiermark bei Temperaturen zwischen 9 und 14 Grad.
0: Dankeschön, Marlene. 6.33 Uhr, der Blick auf die Straßen der Radio Grün-Weiß Verkehrs- und Blitzreport. Und da kann ich auf unsere Website bzw. auf unsere App verweisen, denn neue Störungsmeldungen liegen nicht vor. Und unsere Kanäle informieren euch über die aktuell noch gültigen Baustellen. Ich wünsche euch eine gute und vor allem sichere Fahrt und bitte einfach mit mir Kontakt aufnehmen, sollte euch Neues auf unseren Straßen auffallen.
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Heute ist Dienstag und damit wieder Booktalk-Tag. Und Jule Hofer ist gleich für euch am Wort. Aber zuvor gleich ein weiterer Titel für all jene, die noch nicht so richtig den Schwung für heute gefunden haben. Hier sind die Backstreet Boys. 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

0: Na, vielleicht habt ihr jetzt auch so richtig laut mitgeschrien bei Alright, die Backstreet Boys. Mehr Musik, mehr Abwechslung. 4 Minuten noch bis 6:45. Vielleicht geht ihr es heute auch ganz stressfrei an, weil ihr einen Urlaubstag habt. Dann ist das vielleicht genau heute der richtige Zeit zu Tag, um zu richtig tollen Büchern zu greifen. Und im heutigen Radio Grün-Weiß Book Talk, da wird es auf jeden Fall erst richtig spannend und danach auch herrlich chaotisch. Ein Thriller voller Nervenkitzel trifft nämlich auf ein Buch, das zeigt, über die eigenen Pannen zu lachen, ist manchmal die allerbeste Therapie.
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3: Beginnen wir mit Finstere Wasser von Karen Rose. Der Thriller ist der zweite Band der New Orleans-Reihe und führt uns erneut in die faszinierende Südstaaten-Metropole. Im Mittelpunkt steht Staranwalt Kai Cardoso, der einen brisanten Fall rund um sexuelle Nötigung übernimmt. Doch plötzlich gerät nicht nur seine Mandantin, sondern auch seine eigene Familie ins Visier. Nachdem sein 10-jähriger Sohn Elijah nur knapp einer Entführung entkommt, engagiert Kai eine Privatdetektei. Die ehemalige Marinesoldatin Val Sorensen übernimmt den Schutz des Jungen. Während zwischen Val, Elijah und Kai langsam Vertrauen wächst, geraten sie immer tiefer in ein gefährliches Netz aus Drogenkriminalität, Polizeikorruption und Auftragskillern. Finstere Wasser ist ein packender Thriller mit vielen Wendungen, jeder Menge Spannung und einer Prise Romance. Also genau das, wofür Karen Rose bekannt ist. Weiter geht's mit Google Hupf Stories. Hinterlasse deine eigenen Spuren im Staubzucker auf dem Weg zum Wahnsinn von Astrid Moder. Und um was es da jetzt genau geht, das hat uns die Leobner Autorin gleich selbst verraten.
4: In den Google Hupf Stories geht's ganz einfach um Alltagsgeschichten, um Dinge, die jeden oder jeder Frau im Alltag so widerfahren, mit Kinder, Beruf, auch skurrile Situationen. Und einfach, dass man dem Leben gegenüber eine gewisse Entspannungshaltung einnehmen soll und vielleicht nicht immer alles so ernst nehmen sollte.
3: Zum einen hat das Buch den Titel Google Hupf Stories bekommen, da ein Google Hupf ja auf jeden Fall als gute Nervennahrung dient. Aber es gibt tatsächlich noch einen anderen Grund für diesen Titel.
4: Zum anderen ist Google Hupf auch die Bezeichnung für ein Irrenhaus und manche Situationen lassen dann schon dran glauben, dass das Leben manchmal ein bisschen wie ein Irrenhaus ist.
3: Ob kuriose Missgeschicke, peinliche Momente, Situationen, in denen man nur noch lachen kann, aber auch emotionale Geschichten. Astrid Moder erzählt offen, ehrlich und mit jeder Menge Sarkasmus aus ihrem eigenen Leben, mit einem klaren Appell an ihre Leserinnen und Leser.
4: Dass man einfach das Leben entspannter sieht und dass auch wenn Probleme auftreten, dass man ganz offen drüber reden soll. Und meistens ist der Effekt dann, dass das Gegenüber reagiert so, okay, mir geht's auch so, ja, und es erwischt uns der Alltag immer wieder, aber wenn wir das Gefühl haben, es geht jedem gleich, dann ist es einfach irgendwie ein Gemeinschaftsgefühl, wir sitzen alle im selben Boot.
3: Google Hupf Stories ist also kein klassischer Ratgeber. Vielmehr ist es eine humorvolle Erinnerung daran, dass Scheitern zum Leben dazugehört und dass man manchmal einfach über sich selbst lachen muss. Viel Spaß beim Lesen wünscht Julia Hofer.
4: Gemeinschaftsgefühl, wir sitzen alle im selben Boot.
3: Google Hupf Stories ist also kein klassischer Ratgeber. Vielmehr ist es eine humorvolle Erinnerung daran, dass Scheitern zum Leben dazugehört und dass man manchmal einfach über sich selbst lachen muss. Viel Spaß beim Lesen wünscht Julia Hofer, Unterhaltungsredaktion.
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0: Manchmal sagen Blicke mehr als 1000 Worte und genau darüber wird mein nächster Gast gleich singen, nämlich Ronan Keating.
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Die Zahl der Asylanträge ist erneut gesunken. Das berichtet heute das Innenministerium. Die genauen Zahlen hat für euch Alexander Fekonia in den Nachrichten um 12 Uhr.

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1: Im Studio Alexander Fekonja. In Österreich gibt es immer weniger Asylanträge. 4.900 waren es im ersten Halbjahr, ein Minus von 45% im Vergleich zum Vorjahr. Asylerstanträge hat das Innenministerium nur mehr 2.000 gezählt. 2.200 Menschen mit Asylbezug mussten Österreich verlassen bzw. wurden abgeschoben. Die Entwicklung geht in die richtige Richtung, sagt dazu heute Innenminister Karner.
2: Dass wir im Bereich illegale Migration und Asyl eine Minuszuwanderung feststellen können. Das heißt, dass wir erstmals seit über 20 Jahren mehr raus als rein haben in diesem Bereich, im Bereich illegale Migration und Asyl.
1: Ausschlaggebend für die Minuszuwanderung waren der Stopp des Familiennachzugs, strengere Grenzkontrollen gemeinsam mit Ungarn und auch, dass der EU-Außengrenzschutz verstärkt wurde, so Karner. Vor allem von Menschen aus Syrien und Afghanistan hat es deutlich weniger Asylanträge gegeben. Nach dem schweren Verkehrsunfall auf der Westautobahn im Bezirk Amstetten in Niederösterreich am vergangenen Samstag gibt es nun ein drittes Todesopfer. Eine 82-jährige Deutsche, die auf der Rückbank gesessen ist, ist ihren Verletzungen im Krankenhaus in Linz erlegen. Zwei Männer, 44 und 74 Jahre alt, sind bereits an der Unfallstelle gestorben. Das Auto des 74-jährigen Lenkers ist gegen eine Leitschiene gekracht, die sich ins Fahrzeug gebohrt hatte. Wenige Stunden erst ist der neue britische Premier Burnham im Amt. Schon kündigt er erste Taten an, um die Menschen zu entlasten. So soll etwa die Mehrwertsteuer auf Stromrechnungen von Privathaushalten ab Oktober gestrichen werden. Dafür verzichtet der Premier auf geplante teure digitale Arbeitnehmerausweise. Diese sollten die illegale Einwanderung bekämpfen. Ein Plan, der von vielen als Fiasko bezeichnet wurde. Wer noch überlegt, wo er oder sie studieren soll, Wien gehört im aktuellen Ranking der besten Studierendenstädte zu den Top 10 und liegt konkret auf Platz 9. Vor allem dank der hohen Lebensqualität in der Bundeshauptstadt. An der Spitze liegt Seoul vor Tokio und London. Beste europäische Stadt ist München. Auch der hohe Anteil internationaler Studierender sowie die geringen bis fehlenden Studiengebühren wurden in Wien positiv hervorgehoben.
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3: Und das Wetter, das bietet von allem etwas. Aktuell zum Beispiel in weiten Teilen des Murtals nicht nur starke Wolkenfelder, sondern auch Regenschauer und Regen aktuell auch bei euch. Im Westen etwa in Steins bei 20 oder in Deutschlandsberg bei 21 Grad. In anderen Teilen des Landes ist es noch trocken, aber die Sonne tut sich schwer durchzukommen. Zum Beispiel in Bad Gleichenberg bei starker Bewölkung und 22 Grad. Im Laufe des Nachmittags dann das Gleiche, was wir schon am Vormittag erlebt haben, nämlich im Wesentlichen eine Mischung aus Sonnenschein und Wolkenfeldern. Die Temperaturen, die pendeln sich so ein zwischen 19 und 25 Grad. Vereinzelte Regenschauer sind aber noch dabei und einzelne Schauer und Gewitter können auch dann am Abend noch niedergehen.
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3: Um 12 Uhr und 3 Minuten A2 Südautobahn Richtung Klagenfurt, nach wie vor Sperre zwischen Schäffern und Friedberg-Pingau. Grund ist ein Unfall mit einem LKW. Es staut sich. Ausweichen geht über die Abfahrt Aspang bzw. die B54 Wechselstraße. Und A2 Richtung Wien. Da wurde uns ein Hindernis auf der Fahrbahn gemeldet. Da staut zwischen Friedberg-Pingau und Schäffern. Sollte dieses Teil da noch nicht entfernt worden sein, bitte hier um erhöhte Aufmerksamkeit. Solltet ihr Neues wissen von den Straßen 038 42 43 3x0, die Nummer zu mir direkt ins Studio. Gute und sichere Fahrt.
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3: Und sie zählt definitiv zu den erfolgreichsten und auch sympathischsten Schlagersängerinnen unserer Zeit. Die Rede ist von Maite Kelly, bald wieder in Österreich zu Gast und im nächsten Jahr dann auch noch in Graz. Mehr dazu bei mir in wenigen Minuten. Ich wünsche euch einen angenehmen und schönen Mittag und musikalisch geht's gleich los. Und zwar auf eine Reise mit dem Jetflugzeug. Hier sind Das Getränk mit ihrer neuesten Single. Mahlzeit! Okay.

0: Also ich hoffe auch sehr, dass der heutige Tag für euch ein absoluter Glückstag ist und wir von Radio Grün-Weiß möchten euch natürlich auch weiterhin gerne mit feiner Musik und interessanten Gesprächspartnern verwöhnen. Eine davon kommt jetzt, nämlich Maite Kelly. Die ist wirklich seit mehr als 15 Jahren aus dem Schlager nicht mehr wegzudenken und fast ebenso lang ist sie verliebt in Österreich. Das sagt sie aber nicht nur, sondern sie lebt das auch. Speziell das Salzburger Land hat es ihr angetan und das ist für sie mehr als nur eine Urlaubsdestination.
1: Das ist der Ort, wo ich wieder aufatmen kann, wo ich auftanke. Und ich habe mich immer gewundert, warum ich immer wenn ich da, allein der Gras, allein die Berge, die Farben, warum meine Seele so irgendwie das Gefühl hat, sie tanzt und atmet wieder. Und dann habe ich herausgefunden, wir haben tatsächlich Vorfahren aus dem Salzburger Land.
0: Also die Vorfahren waren schon dort und genau deswegen ist sie auch so gerne im Salzburger Land und damit in Österreich. Aber wir in Österreich haben eben nicht nur die wunderbare Landschaft zu bieten, sondern sie weiß auch ganz genau Bescheid, dass sich's in Österreich auch perfekt feiern lässt.
1: Der Österreicher weiß immer, wie man mit Stil feiert. Also richtig feiert. Aber immer bleibt der Stil voll dabei. Er kann auch verrückt sein. Also man sagt auch in Köln sagt man Jeck, er kann jeckisch sein. Aber irgendwie ist er immer dabei charmant.
0: Und sie singt auch vor allem sehr charmant, mitunter auch dramatisch und probiert sich immer wieder auch ganz neu aus. Und das funktioniert gerade auch beim österreichischen Publikum, wie sie sagt, immer perfekt.
1: In Österreich muss ich mich nicht so erklären. Der Österreicher, der oder sie und vom Menschwesen her lässt sich auch diese Facetten zu. In anderen Ländern versucht man immer zu, also ein Mensch muss in Kasten reingehen und ich war nie ein Kastenmensch, ich passe auch in keinen Kasten rein.
0: Auf jeden Fall hat sie hier ganz viele Fans, das zeigen auch die zahlreichen Österreich-Live-Termine. 2. September Salzburg, 3. Innsbruck, 4. Wien und dann 5. und 7. September Kärnten, Burgarena, Finkenstein und im nächsten Jahr wird sie dann am 7. Dezember in Graz zu Gast sein und wir dürfen euch dann dieses Konzert von Maite Kelly auch in der Steiermark präsentieren. Zur Einstimmung auf die vielen Österreich-Termine jetzt Aktuelles von ihr, ein Kuss.

0: Moderner Schlagersound von heute mit Maite Kelly. Zu sexy fürs Hemd, sowieso zu sexy fürs Laufband und vielleicht sogar noch ein bisschen zu sexy fürs Radio. Mit diesem Titel haben die Jungs von Right Said Fred wirklich Musikgeschichte geschrieben. I'm Too Sexy in 90 Sekunden für euch on air bei der Arbeit am heutigen Dienstag.
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1: Na, so sexy muss man erst einmal sein, Right Said Fred. Also ich bin wirklich eigentlich immer wieder überrascht, wie viel Müll auf den Straßen auch in den Städten zu liegen kommt. Auf Autobahnen ist der Müll, der aus den Autos geworfen wird, aber eine große Gefahrenquelle. Ein Thema gleich in den Infos, pünktlich um 12.30 Uhr bei Radio Grün-Weiß Regional.
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Wer Clash Cold Beer schätzt, der muss jetzt bei dieser Meldung ganz stark sein. Ein Vorfall hat sich ereignet auf der B20 Mariazeller Straße in Turnau. Ein LKW hat Dutzende Kisten Bier verloren und gestern ein riesiges Scherbenmeer hinterlassen. Da tut einem das Herz wirklich weh. Geschrieben wurde dann auf Facebook, LKW verlor wertvolles Ladegut. Ja, im wahrsten Sinn des Wortes. Für immer verloren die Kisten Bier gestern auf der Mariazeller Straße. Da tut das Bierherzl schon weh.

0: Der einzige Nummer 1 Hit von Genesis. 1986 ist das gewesen. Invisible Touch, 12.30 Uhr.
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0: Und damit jetzt wieder zu Marlene Baumgartner in die Nachrichtenredaktion.
2: Eine schöne Mittagszeit. Müll auf der Autobahn ist nicht nur ein Ärgernis, sondern auch ein Sicherheitsrisiko. Auch in der Steiermark mussten im Vorjahr wieder mehr als 1400 Tonnen Abfall entlang der Autobahnen entsorgt werden. Damit bleibt die Menge auf hohem Niveau. Patricia Scheuchenstuhl.
3: Österreichweit waren es knapp 8.900 Tonnen. Besonders problematisch ist achtlos weggeworfener Müll auf der Fahrbahn. Flaschen, Dosen oder Papier können bei hohem Tempo gefährliche Hindernisse werden. Mehr als ein Viertel des Mülls muss von ASFINAG-Mitarbeitenden händisch eingesammelt werden, oft direkt im fließenden Verkehr. Die Entsorgung kostet österreichweit rund 9 Millionen Euro pro Jahr.
2: Mit der Kampagne »Meine Mama, mein Papa arbeiten für dich« erinnert die ASFINAG derzeit daran, wie gefährlich der Arbeitsplatz Autobahn ist und appelliert, Müll richtig zu entsorgen und Rücksicht auf die Einsatzkräfte zu nehmen. Nach einer Verzögerung durch ein Einspruchsverfahren soll die Sanierung der Burggasse in Judenburg Mitte August beginnen. Das neue Vergabeverfahren ist abgeschlossen. Die Bauarbeiten für das Millionenprojekt können damit starten. Die rund 13 Monate dauernde Sanierung betrifft eine der meistbefahrenen Straßen der Stadt mit täglich rund 15.000 Fahrzeugen. Neben der Fahrbahn werden auch Leitungen erneuert. Über Baufortschritte und Verkehrsänderungen will die Stadt künftig laufend über eine eigene Informationsseite und eine Hotline informieren. Der steirische Fahrzeughandel verzeichnet heuer ein deutliches Plus. Im ersten Halbjahr wurden mehr als 24.000 neue Pkw zugelassen. Das sind rund 15% mehr als im Vorjahreszeitraum. Fast zwei Drittel der Neuzulassungen entfallen mittlerweile auf Elektroautos, Plug-in-Hybride oder Hybridfahrzeuge. Der Gebrauchtwagenmarkt ist hingegen leicht rückläufig. Allerdings steigt auch dort der Anteil von Elektroautos kontinuierlich. Und wegen des Champions League-Qualifikationsspiels von Sturm Graz kommt es heute Abend zu Einschränkungen im Grazer Öffi-Verkehr. Zwischen etwa 18 und 19 Uhr sind bei mehreren Straßenbahn- und Buslinien rund um das Stadion kurzfristige Anhaltungen möglich. Rund um die Merkur-Arena gilt bereits ab 15 Uhr ein Sicherheitsbereich. Nach dem Spiel setzen die Graz-Linien zusätzliche Straßenbahnen ein, um die Fans rasch zurück in die Innenstadt zu bringen. Und bei uns geht's auch gleich weiter zu den Wetteraussichten.
0: Ja, danke schön, Marlene. Die Regenschauer sind zum Beispiel von der Kärntner Seite in Richtung Westen gezogen und jetzt ziehen sie weiter ins Thermann- und Vulkanland. Aktuell zum Beispiel Regen bei euch in Gnas oder in Bad Gleichenberg und mitunter recht starker Regen derzeit in Knittelfeld oder Judenburg, Regen auch in Fronleiten. Die Sonne tut sich zumindest jetzt schwer durchzukommen. Im Laufe des Nachmittags wird es dann eine Mischung geben aus Sonnenschein und Wolkenfeldern. Die Temperaturen erreichen zwischen 19 und 25 Grad von Nord nach Süd. 12:34 Uhr, der Blick auf die Straßen, der Radio Grün-Weiß Verkehrs- und Blitzreport. Und da gibt es momentan keine neuen Informationen, außer eine Meldung, die A9 Pürenautobahn betreffend. Ein Fahrstreifen ist gesperrt und zwar zwischen Kalwang und Tregelwang in Richtung Linz. Da dauert ein paar Minuten länger. Solltet ihr Neues wissen von den Straßen, bitte einfach mit mir Kontakt aufnehmen. 038 42 43 3x0. Gute und sichere Fahrt.
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0: Und da feiern mittlerweile Generationen von Schlagerfans mit, wenn der Titel klingt. Irgendwann, irgendwo, irgendwie, hier ist Jürgen Drews. Jetzt und hier.
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ist irgendwie bis heute unglaublich, dass dieser Titel nur eine B-Seite gewesen ist. Die A-Seite hat sich so angehört. War auch ein schönes Lied, dieses Sugar Town, aber die Radio-DJs haben sich für Summer Wine entschieden und dann ist der Hit um die Welt gegangen. Nancy Sinatra gemeinsam mit Lee Hazelwood. Von Kalifornien jetzt nach Wern, nach Wien. Im Wienerischen heißt übrigens Meier, habe ich auch nicht gewusst, verliebt, verlassen und ja, irgendwie am Boden zerstört. Und genau darum geht's auch im neuen Song von Lukas Fendrich, um eine große Liebe, zerplatzte Zukunftsträume und den Wunsch nach einer letzten Umarmung. Eine Radiopremiere jetzt hier bei uns auf Radio Kornweiß und möglicherweise singt er diesen Titel auch nächste Woche schon in Leoben am kommenden Montag ganz genau, denn da wird ja Thomas Stipsitz mit Band auftreten und im Vorprogramm ist Lukas Fendrich. Er wird die Show eröffnen. Möglicherweise eben auch mit diesem Song, Meier.

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1: Im Studio Alexander Fekonja. Erst am Wochenende haben sogenannte Trainsurfer die Choralm-Strecke lahmgelegt, weil sie auf einen fahrenden ICE aufgesprungen sind. Nun hat sich ein Carsurfer in Leibnitz in der Südsteiermark lebensgefährlich verletzt. Polizeisprecher Fritz Grundnick.
2: Wie sich dann im Endeffekt herausgestellt hat, ist dieser 19-Jährige offenbar auch zuerst auf der Motorhaube eines Fahrzeuges gesessen und dann auf den Kofferraum geklettert. Und dabei dürfte dieser 19-Jährige vom Fahrzeug gefallen sein.
1: Der Bursche ist mit lebensgefährlichen Kopfverletzungen ins LKH Südweststeiermark nach Wagner gebracht worden. Am Steuer war eine 19-Jährige ohne Führerschein. Ein Alkotest ist bei ihr negativ ausgefallen. Die Ermittlungen gegen den Wiener Bezirksvorsteher von Donaustadt, Ernst Nevrivi, von der SPÖ sind eingestellt worden. Die Staatsanwaltschaft konnte ihm keinen unerlaubten politischen Einfluss beim Ankauf eines Kleingartens nachweisen, der später in Bauland umgewidmet wurde und dadurch an Wert gewonnen hatte. Auch die Verfahren gegen weitere Personen in dem Fall wurden eingestellt. Grünes Licht gibt's von der Bundeswettbewerbsbehörde für die Vorarlberger Medienfirma Russmedia. Unter Auflagen darf das Unternehmen jetzt die Tiroler Moser Holding übernehmen, zu der etwa auch die Tiroler Tageszeitung gehört. Die BWB hat die Übernahme geprüft, weil sie Bedenken wegen der Medienvielfalt in Westösterreich hatte. Während in Teilen Europas weiterhin Waldbrände wüten, kommen aus Südamerika gute Nachrichten. Die Waldbrände im brasilianischen Amazonasgebiet sind im Vorjahr auf den tiefsten Stand seit Beginn der Aufzeichnungen gesunken. Mit gut 3 Millionen Hektar verbrannter Fläche statt knapp 16 Millionen im Jahr davor. Grund dafür sind laut Experten eine spätere Regenzeit und weniger Abholzung.
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3: Ja, Regenschauer und Gewitter aktuell im Raum Köflach. Bei euch messen wir 19 Grad. Und dieses Regenband, das geht eigentlich quer auch in Richtung Weststeiermark. Wenn wir nach Birkfeld schauen, 18 Grad sind es da. Bei euch trockener schaut es in Gamlitz aus, 20 Grad. Aber auch hier die Wolken dicht. Dichte Wolken, aber trocken in Turnau bei 18 Grad. Und diese Mischung, mit der geht es auch durch den Nachmittag. Sonne, Wolken, Regenschauer, zum Teil auch ein paar Gewitter. Das Ganze bei 19 bis 25 Grad heute. 3 nach 2 der Radio Grün-Weiß Verkehrs- und Blitzreport. Ja, auf der A2, da braucht ihr Richtung Graz richtig viel Geduld. Da ist die Straße ja zwischen Schäffern und Friedberg-Pingau nach dem Unfall mit dem LKW gesperrt. Am besten, ihr weicht hier über die S6 Semmering-Schnellstraße aus. Richtung Wien schaut's anders aus. Da ist ein Fahrstreifen eben gesperrt, aber auch hier verliert ihr 20 Minuten. A9 Richtung Linz, es staut weiterhin zwischen Kallwang und Trägelwang. Da ist ein Fahrstreifen gesperrt. Laut dem Erwin braucht ihr da schon eine halbe Stunde länger. S35 Brucker Schnellstraße Richtung Graz, da ist ein Unfall auf Höhe Rot-Leiten passiert. Eine Fahrspur ist gesperrt, auch hier leichter Stau, ein Plus von 10 Minuten. Und 10 Minuten länger braucht ihr auch in Graz, da staut's wegen Überlastung in der Puntigammer Straße. Allen unterwegs eine gute und sichere Fahrt weiterhin.
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0: da steckt viel Wahrheit drin. Hubert von Geusern in Richtung Dienstagnachmittag, 14.30 Uhr. Der Radio Grün-Weiß Verkehrs- und Blitzreporter. Schauen wir wieder auf die A2 Richtung Klagenfurt. Da ist die Straße zwischen Schäffern und Friedberg-Pingau ja nach einem Unfall mit LKW gesperrt. Ihr könnt da über die S6 ausweichen, allerdings auch auf der Ausweichstrecke. Da gibt es auch Staustellen, etwa auf der S6 Richtung St. Michael vor St. Marein. Da ist eine Baustelle, da ist auch nur ein Fahrstreifen frei. Auch hier bereits laut dem Markus C. flüssiger Verkehr. A2 Richtung Wien, da gibt es auch Stau zwischen Friedberg, Pinger und Schäffern. Ein Fahrstreifen musste da gesperrt werden, wegen dem Unfall in die andere Richtung. Aber hier braucht ihr auch 20 Minuten länger. S35 Brucker Schnellstraße Richtung Graz. Unfall auf Höhe Rotleiten. Eine Fahrspur ist da gesperrt. Der Andi hat sich vorher bei uns gemeldet. Das Auto, das dürfte jetzt schon abgeschleppt sein. L302, da steht ein defektes Fahrzeug. Vorsicht bitte bei Gradwein hier um besondere Vorsicht. Und in Graz auch Stau wegen Überlastung. Puntigamer Straße, da braucht ihr noch immer 10 Minuten länger. Allen unterwegs eine gute und sichere Fahrt weiterhin.
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1: Im Studio Alexander Fekonja. Wien zählt zu den Top 10 der besten Städte für Studierende. In einem Ranking vom Hochschulanalyseunternehmen QS schafft es die Bundeshauptstadt auf Rang 9. Wien punktet vor allem bei der Lebensqualität. Martina Steidl.
2: Sicherheit, Luftverschmutzung, Gesundheitsversorgung, Punkte, bei denen Wien vorne mit dabei ist. Auch die Leistbarkeit, also die Kosten des täglichen Lebens oder Studiengebühren, wurden bei dem Ranking berücksichtigt. Neben der Lebensqualität schneidet Wien auch in puncto Anteil international Studierender gut ab. Anders als in den meisten anderen Uni-Rankings spielen US-Hochschulen kaum eine Rolle. Diese punkten ja meist mit den guten Betreuungsverhältnissen und Forschungsleistungen. Faktoren, die in dieser QS-Studie nicht wichtig sind. Als beste Studierendestadt in den USA landet Boston erst auf Platz 18.
1: An der Spitze des Rankings liegt Seoul vor Tokio und London. Als beste europäische Studierendenstadt wurde München bewertet. Die Waldbrände in Süditalien breiten sich weiter aus. Besonders betroffen sind Kalabrien, Sizilien und Sardinien. In Kalabrien hat das Feuer den Nationalpark Pollino erreicht. Eine Autobahn musste zeitweise gesperrt werden. Auf Sizilien und Sardinien wurden bereits Gebäude, Felder und tausende Hektar Wald zerstört. Mehrere Menschen mussten vorsorglich ihre Häuser verlassen. Weltweit ist im Vorjahr weniger Bier gebraut worden. Laut dem Hopfenhändler Bart Haas ist die Produktion um 0,7% auf knapp 190 Milliarden Liter gesunken. Auch in Europa hat es ein Minus von 1,6% gegeben, vor allem weil weniger Bier in Deutschland und Polen gebraut wurde. Mehr Bier gebraut wurde dagegen in Südamerika und Afrika. Größter Bierproduzent der Welt bleibt weiterhin China. Und zu früh geboren, aber trotzdem glücklich, das unterstreicht jetzt eine 34 Jahre lange Studie der britischen Uni Warwick. Sie zeigt, dass die meisten Frühchen als Erwachsene ein erfülltes Leben führen. Trotzdem berichtet aber jede fünfte erwachsene Person, die sehr früh oder mit sehr geringem Geburtsgewicht zur Welt gekommen ist, von Problemen im Leben, etwa bei Geld, Freundschaften oder in der Partnerschaft.
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3: Da hat sich jetzt ein Regenband im Süden, Südosten, auch Südwesten der Steiermark breit gemacht. Von der Pack bis nach Hartberg. Aktuell Regenschauer, zum Teil da auch ein paar Gewitter dabei. Nass ist da etwa in Graz am Karmeliterplatz. Bei euch sind es 19 Grad. Trockene 20 Grad jetzt am Hauptplatz in Bruck an der Mur und in Bad Mitterndorf. Da messen wir 21 Grad, ebenso wie in Gröbming. Dort scheint auch die Sonne. Also heute ist wirklich von allem etwas dabei. Wolken, Sonne und auch ein paar gewittrige Regenschauer, das Ganze bei 19 bis 25 Grad am Nachmittag. 3 nach 3, der Radio Grün-Weiß Verkehrs- und Blitzreport. Endlich die gute Nachricht für die A2 Richtung Klagenfurt. Die Sperre zwischen Schäffern und Friedberg-Pingau, die ist jetzt aufgehoben. A9 Richtung Linz, da staut es weiterhin zwischen Kallwang und Tregelwang. Ein Fahrstreifen ist da gesperrt. Da verliert ihr eine halbe Stunde. Zähflüssiger Verkehr weiter auf der S6 Richtung St. Michael vor St. Marien. Auch hier eine Baustelle, ein kleines Nadelöhr. Das heißt, da auch ein bisschen Geduld mitbringen. S35 Brucker Schnellstraße Richtung Graz. Nach einem Unfall auf Höhe Rotleiten, da ist noch immer eine Fahrspur gesperrt. Und da staut es immer wieder ein Plus von 10 Minuten. Vorsicht auf der L302. Bei Gradwein, da steht ein defektes Fahrzeug. In den Graz weiter Stau wegen Überlastung in der Puntigammer Straße. Hier gibt es ein Plus von 10 Minuten für euch. Eure Geschwindigkeit, die wird auch kontrolliert. Danke da an die Anna. Und zwar bei der Ortseinfahrt von Heimschuh Richtung Kleinstetten. 038 42 43 und 3 mal die 0. Wenn ihr Infos für uns habt, gute Fahrt.
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3: Ich muss zugeben, ich weiß, wenn dann Regenschauergewitter dabei sind, kann das einmal blöd sein. Obwohl, ich bin froh, wenn bei mir der Garten gegossen wird. Und ja, endlich so meine Wohlfühltemperatur. Endlich. 19 bis 25 Grad, da kann ich eigentlich gar nicht motschgern. Ich hoffe, ihr auch nicht. Hier gibt es gleich mehr Musik für euren Nachmittag. Melissa Naschenweng ist da mit dabei. Simon Lewis und jetzt fangen wir mal an mit Caro Fuchs. Schönen Nachmittag.

0: Der Treffpunkt Steiermark am Dienstagnachmittag. Ja, jetzt ist die Geschichte. Die Fußball-WM 2026 in Mexiko, Kanada und auch den USA. Was machen wir jetzt mit den Abenden, mit den Nächten, wo wir endlich wieder durchschlafen können? Ja, aber natürlich wird noch immer gesprochen, nonna, über Weltmeister Spanien und auch die vielen Tops und Flops, die es gegeben hat. Und knapp vor dem Saisonstart bei der Bundesliga ist natürlich auch die WM Thema. Freddy Taucher hat einmal bei TSV Hartbeck Trainer Markus Schopp nachgefragt, ob es für ihn mit Spanien auch den richtigen Fußball-Weltmeister gegeben hat.
1: Also muss ich ehrlich sagen, ich bin ja mit den Argentinierleiberl eigentlich in das Spiel gegangen, aber über die 120 Minuten habe ich mich gefreut, dass die Spanier das gemacht haben, weil es einfach ein Sieg für den Fußball ist und einfach die beste Mannschaft in allen Phasen des Spiels gegen ein paar im Umschalten, offensiv, defensiv, am Ballbesitz die besten waren und deswegen freut es mich, dass Spanien gewonnen hat. Ja.
2: Hat es neue Erkenntnisse gegeben, was den Fußball für die Zukunft betrifft? Hat die Weltmeisterschaft was Neues an den Tag gebracht, auch vielleicht taktisch?
1: Also für mich nicht. Ich bin da sowieso, was Weltmeisterschaften oder diese Nationalteambewerbe betrifft, immer sehr vorsichtig, welche Schlüsse du als Vereinstrainer daraus ziehen kannst. Es ist eine gänzlich andere Aufgabe, die dort die Nationaltrainer haben, die einfach die Besten auf den Platz kriegen wollen. Ideal in einer Idee, wo sie sich alle finden. Und dann spielen halt bei vielen Nationen Individualisten eine große Rolle. Dann spielt bei Spanien das Kollektiv eine große Rolle. Und das, was mich persönlich total freut, ist das Kollektiv, dass das Kollektiv alles andere ausgestochen hat. Individualisten wie ein Mbappé im Halbfinale oder im Finale an Messi. Das bestätigt mir ein bisschen in dem, dass ich einfach glaube, die Mannschaft ist halt doch das Wichtigste.
0: Ja, auf alle Fälle. Und auch GAK-Kapitän Daniel Materna, der hat von Spanien als Weltmeister richtig geschwärmt.
3: Mit Abstand verdiente Weltmeister, so wie die performt haben das ganze Turnier hinweg, ja, wäre es einfach unfair gewesen, wenn das im Finale dann Argentinien geholt hätte. Cool unter Anführungszeichen, dass wir Österreicher gegen die zwei Finalisten dann einfach ja quasi verloren haben. Das kann uns trotzdem ein bisschen stolz machen, dass wir da vielleicht auch nicht so blöd ausgeschaut haben gegen die. Ein verdienter Weltmeister, würde ich sagen.
2: Ist, was die gesamte Weltmeisterschaft betrifft, was Spielsysteme, was Taktik betrifft, hast du irgendwie neue Erkenntnisse auch gewonnen?
3: Die Regeländerungen bringen natürlich wieder ganz anderes Spiel rein. Dieses auf Zeitspielen, das gibt es ja davon nicht mehr so. Muss ich ehrlich sagen, in die fast 15 Jahre, was ich jetzt Profi bin, hat sich das Fußballwesen und alles einfach ja, enorm verändert. Und das ist jetzt wieder eine kleine Regeländerung. Zeitschindereien und so, die wird es jetzt einfach nicht mehr geben und die Nettospielzeit wird wieder länger werden. Ist auf jeden Fall, glaube ich, wichtig für den Fußballer. Auch wenn viele vielleicht sagen, es zerstört ihn vielleicht ein bisschen wieder. Aber solche Leute wirst du immer haben. Aber ich glaube, das prinzipiell die Regeländerungen ja sehr, sehr gut und auch fair sind.
2: Die Trinkpausen?
3: Auch angenehmer. Aber bei der Hitze war es natürlich auch ganz klar, dass du da Trinkpausen machen musst. Du hast Spieler, die was 70 Spiele gehabt haben in der Saison. Also da muss man ein bisschen schauen auf die Leute.
0: Ja, da merkt man sowohl aus sportlicher Sicht als auch aus dem regeltechnischen Blickwinkel. Da hat die Fußball-WM auf allen Leistungsebenen nachhaltige Spuren hinterlassen. Und ja, ich bin auch happy, dass Spanien der neue Weltmeister ist. Im Moment wirklich die beste Mannschaft, die wir haben. Europameister, jetzt Weltmeister. Gratulation!
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0: wieder gemeinsam im Treffpunkt Steiermark hier auf Radio Grün-Weiß. Und künstliche Intelligenz, da wird ja gern viel drauf geschimpft, aber gerade in der Medizin, da könnte es auch, wenn es um Krebs schneller erkennen geht, einen Durchbruch jetzt geben. Das und mehr haben wir für euch in Radio Grün-Weiß regional um halb.
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0: Mit Your für euren Dienstagnachmittag und gleich ein Schlager, ein Klassiker vom Schlager hier für euch im Treffpunkt Steiermark. 15.30 Uhr ist es.
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0: Im Studio bei mir Karin Feiler. Und Karin, drei neue Facharztzentren sollen jetzt die medizinische Versorgung in der Steiermark verbessern.
2: Ja, bis 2030 sind Standorte in Graz, nördlich von Graz und in der Weststeiermark geplant. Dort sollen mehrere Fachrichtungen unter einem Dach zusammenarbeiten. Die Steiermark soll damit zur Pilotregion für Facharztzentren werden. Ein weiteres Ziel ist es, die Primärversorgungszentren von derzeit 26 auf 40 Standorte auszubauen. Damit will das Land vor allem den Mangel an Kassenärzten in den Regionen abfedern. Ein 19-Jähriger ist in Leibniz bei einem sogenannten Carsurfing-Unfall lebensgefährlich verletzt worden. Der junge Mann dürfte sich in der Nacht auf heute Dienstag auf dem Dach eines fahrenden Autos befunden haben und während der Fahrt auf die Straße gestürzt sein. Er hat dabei lebensbedrohliche Kopfverletzungen erlitten und ist bewusstlos auf der Fahrbahn liegen geblieben. Nach der Erstversorgung durch Rettung und Notarzt ist der 19-Jährige ins LKH Wagner gebracht worden. Die Polizei ermittelt jetzt die genauen Umstände des Unfalls. Künstliche Intelligenz wird auch in der Medizin ein immer größeres Thema. Das zeigt auch ein Beispiel aus Graz. Mit Hilfe eines KI-Systems soll etwa künftig Brust- und Prostatakrebs noch schneller erkannt werden. Marlene Baumgartner.
3: Die KI ist dafür mit tausenden anonymisierten MRT-Untersuchungen trainiert worden. Bereits wenige Minuten nach einer Untersuchung kann das System eine erste Einschätzung liefern und Ärzte mit einer zusätzlichen Meinung unterstützen. Ziel ist es, Krebsfälle dadurch schneller und genauer erkennen zu können. Entwickelt worden ist die Technologie aus einem Forschungsprojekt der TU Graz.
2: Für Patienten könnte das raschere Gewissheit und einen früheren Beginn der passenden Behandlung bedeuten. Und der GRK verstärkt sein defensives Mittelfeld. Liam Hermesch ist ablösfrei von Maccabi Haifa nach Graz gewechselt und hat einen Vertrag bis 2029 unterschrieben. Der 22-jährige Israeli ist in der vergangenen Saison an Sheriff Tiraspol verliehen worden. Beim GRK soll er vor allem für mehr Stabilität im Zentrum sorgen. Und wir sorgen jetzt für Stabilität beim Wetter. Hoffentlich zumindest.
0: Patricia Scheuchenstuhl. Na, ganz stabil ist es heute nicht. Es gibt Sonne, es gibt Wolken und ja, so ein Regenband hat sich jetzt da von der Park, also von der Weststeiermark über den Süden bis zur Oststeiermark im Raum, ja, Bad Waltersdorf da breit gemacht. Da gibt's Regen, in der Weinebene aktuell auch Gewitter. In Fronleuten bei 17 Grad, da scheint die Sonne allerdings am Hauptplatz und Sonnenschein auch in Wildalpen. Da sind's 21 Grad. Also heute ist von allem etwas dabei. Mit viel Glück wird der Garten gegossen, ohne dass die Pflanzen kaputt werden. 15.33 Uhr, der Radio Grün-Weiß Verkehrs- und Blitzreport. Es staut auf der A2 Richtung Wien zwischen Friedberg, Pinger und Schäffern. Da verliert ihr aktuell eine Viertelstunde. A9 Richtung Linz, zähflüssiger Verkehr zwischen Trieben und Rottenmann. Da ist ein Fahrstreifen gesperrt. Da braucht ihr laut dem Walter 10 Minuten länger. S35 Brucker Schnellstraße Richtung Graz. Nach einem Unfall auf Höhe Rot-Leiten ist noch immer eine Fahrspur gesperrt. Auch hier gibt es immer wieder Stau. Am besten ihr plant 10 Minuten mehr ein. B54 Wechselstraße Richtung Hartberg. Es staut zwischen dem Wechselpass und Friedberg-Pingau. Da braucht ihr 20 Minuten länger. In Graz Stau wegen Überlastung in der Puntigammer Straße. Noch immer ein Plus von 10 Minuten und eure Geschwindigkeit wird weiter kontrolliert. Und zwar gleich bei der Ortseinfahrt Heimschuh in Fahrtrichtung Kleinstetten. Wenn ihr noch etwas entdeckt, Infos habt, gerne auch per WhatsApp, Text oder Sprachnachricht an 0664 22 22 99 4. Gute Fahrt.
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0: Einen wirklich weltmeisterlichen Empfang hat es natürlich für Fußball-Weltmeister Spanien gestern zu Hause gegeben. Aber wisst ihr, wie die Spanier den WM-Pokal im Flieger nach Hause transportiert haben? Tatsächlich in einem Müllsack. Ja, wirklich wahr. Andreas Meinhardt hat jetzt alle Sportnews für euch.
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2: Wir starten mit Fußball. Dem neuen Weltmeister Spanien ist gestern Abend in Madrid ein überwältigender Empfang bereitet worden. Mehr als 1 Million Menschen sind ins Stadtzentrum gekommen, um die Mannschaft von Trainer Luis de la Fuente zu feiern. Wegen der Vorfälle nach dem Ende des WM-Endspiels hat die FIFA eine Untersuchung gegen Argentinien eingeleitet. Leandro Paredes und Nahuel Molina hatten sich nach der 0:1 Niederlage gegen Spanien zu Tätlichkeiten hinreißen lassen. Bevor der heimische Fußball diese Woche mit dem ÖFB Cup in die neue Saison startet, beginnt für Sturm Graz heute schon die Champions League Quali. In Runde 2 trifft man auf Heart of Midlothian aus Edinburgh. Sturmtrainer Fabio Ingolic sagt:
3: Ja, wir stellen uns darauf ein, dass der Gegner mit einem sehr guten Positionsspiel unterwegs ist, dass sie technisch sehr, sehr gute Spieler haben, dass sie speziell in der Offensive Individualisten in ihren Reihen haben, die einfach Spiele entscheiden können und die unglaublich viele Scorerpunkte letztes Jahr gesammelt haben. Und deswegen wissen wir, dass wir sehr, sehr gut und schlau sein müssen in unserem Defensivhalten.
2: Das Retourmatch steigt dann in einer Woche. Sollten die Blackies weiterkommen, dann wartet in der dritten Qualifikationsrunde voraussichtlich Fenerbahce. Beim GAK holt man inzwischen den nächsten neuen Spieler. Das defensive Mittelfeld soll künftig Liam Hermesch verstärken. Der 22-jährige Israeli unterschreibt bis 2029 in Graz. Zuletzt war er bei Sheriff Tiraspol engagiert. Und Conny Leimer hat sich wie erwartet mit den Bayern auf eine Fortsetzung der Zusammenarbeit geeinigt. Der 29-jährige hat jetzt bei den Münchnern einen Vertrag bis Sommer 2029. Noch zum Tennis. Juri Rodionow gewinnt gestern in Kitzbühel das Österreicher-Duell gegen den 20-jährigen Joel Schwärzler und steht damit zum zweiten Mal nach 2022 beim traditionsreichen Turnier im Achtelfinale. Rodionow gewinnt mit 6:4 und 6:2. Lukas Neumeier dagegen verliert wie im Vorjahr gegen den Deutschen Yannick Hanfmann und zwar mit 6:7 und 4:6.
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0: Säure im Hotelpool ist keine gute Mischung. Wo das passiert ist, gleich in den Nachrichten um 4 hier auf Radio Grün-Weiß.
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1: Im Studio Alexander Fekonja. Im Skandal um Wirtschaftskammer Wien-Chef Walter Ruck wächst der Druck jetzt von allen Seiten. Neben der industriellen Vereinigung befasst sich jetzt auch der ÖVP-Ethikrat mit dem Fall. Auch aus der Wiener ÖVP kommt Kritik. Die Grünen wollen seinen Rücktritt und nehmen dabei auch die SPÖ in die Pflicht, da Ruck enge Verbindungen ins Wiener Rathaus habe. Ruck soll laut einem geleakten Protokoll ja unter anderem Industrievertreter beleidigt und sich abfällig über Frauen geäußert haben. Er selbst hält bisher an seinem Amt fest. Außenministerin Beate Meindl-Reisinger muss sich künftig als Schandfleck und Unmensch bezeichnen lassen. Das Wiener Landesgericht hat einen Palästina-Aktivisten und YouTuber vom Vorwurf der Beleidigung freigesprochen. Der Richter hat darin zulässige Kritik an ihrer Nahostpolitik gesehen. Ein weiterer Vorwurf wegen Verhetzung wurde ohne Verurteilung erledigt. Dafür muss der YouTuber unter anderem ein Anti-Hass-Programm machen. Die österreichische Post treibt ihr internationales Geschäft weiter voran und übernimmt jetzt den serbischen Paketdienstleister D-Express samt Logistikzentrum in Belgrad und rund 1300 Beschäftigten. D-Express soll mit der bereits bestehenden Posttochter City Express verschmolzen werden. Gemeinsam soll so einer der führenden privaten Paketdienstleister Serbiens entstehen. In einer Gemeinde im Süden Spaniens sind rund 60 Urlauberinnen und Urlauber, mehrheitlich Briten, bei einem Zwischenfall in einem Hotelpool leicht verletzt worden. Vermutlich hat ein Defekt an der Pumpe, die Chlor und Säure ins Wasser leitet, giftige Gase freigesetzt. Alle Betroffenen sind inzwischen wieder aus dem Krankenhaus entlassen worden. Der Pool wurde vorerst gesperrt. Wer noch überlegt, wo er oder sie studieren soll, Wien gehört in einem internationalen Ranking der besten Studierendenstädte zu den Top 10 und liegt konkret auf Platz 9, vor allem dank der hohen Lebensqualität in der Bundeshauptstadt, aber auch wegen des hohen Anteils internationaler Studierender sowie der geringen Studiengebühren. An der Spitze liegt übrigens Seoul vor Tokio und London. Beste europäische Stadt ist München.
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2: Ja, wenn man so einen Strich zieht in der Steiermark, so von der Pack bis Fürstenfeld und dann südwärts schaut, da ist es aktuell nass. Regen etwa in Gamlitz, da sind es bei euch 19 Grad. Es regnet auch in Gnas bei 17 Grad. Trockener ist es hingegen in Weiz, da scheint die Sonne bei 17 Grad. Und dichte Wolken gibt es in Eisenerz, da sind es 19 Grad. Heute ist wirklich von allem etwas dabei. Bis zu 25 Grad eben am Nachmittag. Mit Schauer und Gewitter geht es auch in den Abend, aber dann wird es überall trocken und die Temperatur, die gehen auf 14 bis 7 Grad runter. 3 nach 4, der Radio Grün-Weiß Verkehrs- und Blitzreport. Es staut immer wieder auf der B54 Wechselstraße Richtung Harzberg. Da verliert ihr zwischen dem Wechselpass und Friedberg-Pingau laut unseren Radio Grün-Weiß Verkehrsreportern aktuell 20 Minuten. Ein Plus von 10 Minuten gibt noch in Graz, immer wieder Stau wegen Überlastung in der Puntigammer Straße. Wenn ihr noch Verkehrsinfos habt, 038 42 43 und 3 mal die 0. Eine gute und sichere Fahrt.
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2: Ja, im Urlaub krank werden, das ist sicher die Höchststrafe. Und die Frage dann auch immer, ja, was passiert mit meinen Urlaubstagen? Verliere ich die? Nicht unbedingt. Das besprechen wir gleich mit Arbeitsrechtsexperten Christoph Radlingmeier von der Arbeiterkammer Steiermark. Aber jetzt gibt es einmal eine extra Portion Musik. Die ist auch gut zum Gesundwerden und zum Gesundbleiben. Waren da Modern Talking und Kerstin Ott für euch.

0: Ja, an dieser Stelle guten Morgen an alle Schichtler, die in Richtung Nachtschicht dann bald unterwegs sind. Aber das ist jetzt wichtig für euch, der Radio Grün-Weiß Verkehrs- und Blitzreport. Aufpassen bitte auf der A2 Richtung Wien. Da ist bei Gleisdorf West ein schwerer Unfall mit gleich mehreren Fahrzeugen passiert. Ein Fahrstreifen ist da gesperrt. Hier bitte um Vorsicht. Und jetzt schauen wir uns mal an, was passiert, wenn wir krank werden, und zwar im Urlaub.
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0: Im Urlaub krank werden, das ist wirklich äußerst unangenehm. Allerdings verliert ihr die Urlaubstage, an denen ihr krank seid, unter bestimmten Voraussetzungen nicht. Arbeitsrechtsexperte Christoph Radlingmeier von der Arbeiterkammer Steiermark.
2: Also wenn ich von Montag bis Mittwoch nur krank geworden wäre, sprich 1 bis 3 Tage, dann habe ich Pech gehabt, dann bleibt es bei dem Urlaubsverbrauch. Wenn ich bis Donnerstag oder Freitag, sprich die ganze Woche dann krank bin, dann wird der Urlaub unterbrochen. Das heißt, ich verbrauche dann meine Krankenstandstage, aber keine Urlaubstage.
0: Oder eben anders formuliert, dauert die Erkrankung nicht länger als 3 Kalendertage, wird der Urlaub bei Krankheit nicht unterbrochen. Es müssen im Falle einer Erkrankung aber weitere Voraussetzungen gegeben sein.
2: Nämlich die, dass ich die Erkrankung nicht grob fahrlässig herbeigeführt habe und dass ich spätestens am 3. Tag meiner Erkrankung die Arbeitsunfähigkeit meinem Dienstgeber melde. Und bei Wiederantritt des Dienstes muss ich unaufgefordert und unverzüglich eine Krankenstandsbestätigung vorlegen.
0: Ja, und zur Klarstellung, die krankheitsbedingte Unterbrechung verlängert euren Urlaub natürlich nicht.
2: Vollkommen richtig. Das ist ein hartnäckiges Gerücht. Also egal, wie lange man im Urlaub krank wird, der Urlaub verlängert sich unter keinen Umständen. Das heißt, wenn man ihn verlängert haben möchte, dann muss man eine neue Vereinbarung mit dem Dienstgeber abschließen.
0: Ja, wenn ihr im Urlaub krank werdet, dann müsst ihr diese Erkrankung den Arbeitgeber spätestens am 3. Tag mitteilen. In diesem Sinne, schönen und vor allem gesunden Urlaub euch allen.
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0: ich würde eher so an einem Samstag anhalten. Du darfst dann so bleiben. Und immer Wochenende quasi. Ein ewiger Samstag. Schönen Dienstagnachmittag hier auf Radio Grün-Weiß. Ich glaube, für Bierliebhaber ist es wahrscheinlich der siebte Himmel, der Traum, umringt von tausenden Bierflaschen. Ja, wenn die allerdings kaputt auf der Straße liegen, weniger toll. Dazu haben wir gleich alles in Radio Grün-Weiß Regional um halb für euch.
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0: Helene Fischer sorgt für den nötigen Energiekick am Dienstagnachmittag. Es ist 16.30 Uhr.
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0: Im Studio bei mir wieder Karin Feiler. Und Karin, so viele Motorradfahrer wie noch nie sind im Vorjahr auf steirischen Straßen verletzt worden.
2: Ja, 2025 haben sich bei insgesamt 688 Unfällen Biker verletzt. Als Grund gilt unter anderem, dass immer mehr Steirer mit Motorrädern und Mopeds unterwegs sind. Gleichzeitig verzichten laut Kuratorium für Verkehrssicherheit viele Fahrer vor allem im Ortsgebiet und an heißen Sommertagen auf Schutzkleidung. Berücksichtigt man die Fahrleistung, so ist das Verletzungsrisiko auf dem Motorrad jedoch rund 37 Mal höher als im Auto. Ein Biertransporter hat gestern auf der B20 in Turnau tausende Bierflaschen verloren. Zahlreiche Bierkisten sind auf der Fahrbahn ins Parkett und teilweise sogar in einen Bach gefallen. Tausende Flaschen sind dabei zu Bruch gegangen. Die Feuerwehr Turnau hat gemeinsam mit dem Straßenerhaltungsdienst die Fahrbahn gereinigt und ist mehrere Stunden im Einsatz gestanden. Die unbeschädigten Bierkisten sind schließlich auf ein Ersatzfahrzeug umgeladen worden. Fast ein Drittel der Steirerinnen und Steirer sind heuer mit dem Auto in den Urlaub unterwegs. Das hat eine Helvetia-Studie Mitte Juni gezeigt. Der ÖMD 10 informiert jetzt, 6% der Österreicher, die heuer mit dem Auto in den Urlaub fahren, reisen mit einem E-Auto. Mehr dazu weiß Marlene Baumgartner.
3: Eine Urlaubsfahrt mit dem E-Auto sei aufgrund von Weiterentwicklungen im Bereich der Batterie- und Ladetechnologie kombiniert mit dem laufenden Ausbau der öffentlichen Ladeinfrastruktur heutzutage kein Problem mehr, heißt es. Entscheidend sei aber die richtige Vorbereitung. Der ÖAMTC empfiehlt, Ladestopps bereits im Navi oder in speziellen Apps einzuplanen und spätestens bei rund 20% Restreichweite eine Ladestation anzufahren.
2: Für längere Strecken seien Schnelllader am sinnvollsten. Hier reicht meist eine Ladung von etwa 80%, heißt es seitens des ÖAMTC. Und 3 neue Facharztzentren sollen die medizinische Versorgung in der Steiermark verbessern. Bis 2030 sind Standorte in Graz, nördlich von Graz und in der Weststeiermark geplant. Dort sollen mehrere Fachrichtungen unter einem Dach zusammenarbeiten. Die Steiermark soll damit zur Pilotregion für Facharztzentren werden. Ein weiteres Ziel ist es, die Primärversorgungszentren von derzeit 26 auf 40 Standorte auszubauen. Damit will das Land vor allem den Mangel an Kassenärzten in den Regionen abfedern. Und wie das Wetter in den Regionen ist, das weiß Patricia Scheuchenstuhl.
0: Ja, da ist es im Süden, Südwesten, Südosten des Landes, also noch immer sehr, sehr, sehr regnerisch, kann man echt sagen, von der Pack dann so runter bis unterhalb von Feldbach. Auch da gibt es im Süden derzeit wirklich einige Regenschauer. Vereinzelt schwirren auch welche herum, etwa rund um Mautern oder Scheifling. Ansonsten derzeit auch trocken und sonnig, wie bei euch in Stumberg oder auch Hartberg, da gibt es schon einiges an Sonnenschein wieder. Und es geht auch in den Abend hinein noch vereinzelt mit Schauer und Gewittern, dann wird es trockener und die Werte, die gehen zurück auf 14 bis 7 Grad. Morgen gibt es eine Mischung aus Sonne und Wolken, da sollte es weitgehend trocken bleiben. 16.33 Uhr, der Radio Grün-Weiß Verkehrs- und Blitzreport. Ja, vom Unfall bei Gleisdorf West haben wir schon gesprochen. Allerdings, da gibt es jetzt auch eine Totalsperre. Der Hubschrauber, der muss dort landen. Am besten ihr wartet da die Sperre vor Ort ab. In Graz gibt es noch immer Stau wegen Überlastung in der Puntigamer Straße, aber auch auf der Glacis-Straße, da braucht ihr jetzt schon 10 Minuten länger. Und eure Geschwindigkeit wird auch kontrolliert, und zwar in Graz, Maria Trost, am Rosecker-Weg im 30er, danke dann die Beate. 038 42 43 und 3x die 0, wenn ihr Verkehrsinfos habt, gute Fahrt.
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0: wenn es draußen finster ist, weil die Wolken so dicht oder weil es bei euch regnet. Und vor allem jetzt einmal Terminkalender raus.
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0: Heute um 20 Uhr gastiert Lydia Brenner-Kasper mit ihrem neuen Kabarettprogramm Haltbar Milf auf der Kasemattenbühne in Graz. Mit viel Selbstironie, Charme und treffsicherem Humor nimmt sie das Älterwerden, Schönheitsideale und den ganz normalen Alltagswahnsinn aufs Korn. Morgen um 19.30 Uhr findet das Familienkonzert Die Liedersuchmaschine in Kongress Schladming statt. Gemeinsam mit der Bergfee Doremi geht es auf eine musikalische Entdeckungsreise voller Lieder, Klänge und Mitmachmomente für die ganze Familie. Ebenfalls morgen steht im Brandluckner Hurmtheater wieder der Lustspiel-Klassiker Die Pension Schöller auf dem Programm. Die temporeiche Verwechslungskomödie begeistert mit skurrilen Figuren, pointiertem Humor und jeder Menge Situationskomik. Weitere Aufführungen gibt es jeden Mittwoch, Freitag und Sonntag im Juli und August. Und am Donnerstag um 18 Uhr wird im ECE Kapfenberg die ECE Kunstausstellung mit einer Vernissage eröffnet. Regionale Künstlerinnen und Künstler präsentieren ihre Werke und stehen für Gespräche zur Verfügung. Die Ausstellung ist anschließend bis 27. August zu sehen. Und was auch immer ihr vorhabt, wir wünschen viel Spaß und gute Unterhaltung.
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1: Im Studio Alexander Fekonja. Die Zahl der Asylanträge in Österreich ist im ersten Halbjahr spürbar gesunken, und zwar um 44% im Vergleich zum Vorjahr. Laut dem Innenministerium ist das der niedrigste Wert seit rund 23 Jahren. Grund dafür sind laut Ministerium strengere Kontrollen und schnellere Verfahren. Auch die Unterkünfte wurden reduziert und dadurch wurden deutlich Kosten eingespart, sagt der Leiter der Bundesbetreuungsagentur Andreas Achreiner.
2: Wir haben in der Höchstphase 34 Einrichtungen mit den Sonderprojekten gehabt, um die Menschen unterzubringen vor 23 bis Mitte 23. Heute sind wir bei 8 Einrichtungen.
1: Insgesamt haben von Jänner bis Ende Juni knapp 4.900 Menschen in Österreich Asyl beantragt. Die meisten Anträge sind dabei von Personen aus Syrien und Afghanistan gekommen. Die Ermittlungen gegen den Wiener Bezirksvorsteher von Donaustadt, Ernst Nevrivi, von der SPÖ sind eingestellt worden. Die Staatsanwaltschaft konnte ihm keinen unerlaubten politischen Einfluss beim Ankauf eines Kleingartens nachweisen, der später in Bauland umgewidmet wurde und dadurch an Wert gewonnen hatte. Auch die Verfahren gegen weitere Personen in dem Fall wurden eingestellt. Weltweit sterben immer weniger Menschen im Verkehr. Seit 2011 sind die Verkehrstotenzahlen um mehr als ein Fünftel zurückgegangen. Auf knapp 1,2 Millionen zeigen die Zahlen der Weltgesundheitsorganisation. Trotzdem bleiben Verkehrsunfälle weltweit die häufigste Todesursache bei Kindern und Jugendlichen. Zugenommen haben laut WHO vor allem Unfälle mit Motorrädern. Grund dafür sei unter anderem der weltweite Boom von Lieferdiensten. Während in Teilen Europas weiterhin Waldbrände wüten, kommen aus Südamerika gute Nachrichten. Die Waldbrände im brasilianischen Amazonasgebiet sind im Vorjahr auf den tiefsten Stand seit Beginn der Aufzeichnungen gesunken. Mit gut 3 Millionen Hektar verbrannter Fläche statt knapp 16 Millionen im Jahr davor. Grund dafür sind laut Experten eine spätere Regenzeit und weniger Abholzung.
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3: 18 Grad sind es da aktuell bei euch in Gradwein, 17, die messen wir in Tragöss, und ein bisschen Regen aktuell in Hieflau bei 20 Grad. Da sind noch ein paar Regenschauer unterwegs, aber spätestens in der ersten Nachthälfte wird es dann überall trocken sein. Die Temperaturen gehen auf 14 bis 7 Grad runter. Morgen gibt es wieder so eine Mischung aus Sonne und Wolken in der nördlichen Obersteiermark. Da könnte es am Anfang noch ein bisschen unergiebig regnen, aber tagsüber sollte es dann weitgehend trocken bleiben bei 18 bis 26 Grad. 7:03, der Radio Grün-Weiß Verkehrs- und Blitzreport. Jetzt wird's besser. A2 Richtung Wien. Da hat sich jetzt nach dieser Totalsperre, nach dem Unfall bei Gleisdorf West, auch der Stau aufgelöst. Da kommt ihr problemlos vorbei. Auch S35 Brucker Schnellstraße Richtung Graz. Die Unfallstelle zwischen Laufnitzdorf und Rotleiten, die ist geräumt. Gute Nachrichten auch aus Graz, B67 Grazer Straße. Auch hier die Totalsperre zwischen Weinzödel und Gradkorn aufgehoben. Hier werdet ihr jetzt wechselseitig angehalten. Stau gibt's in Graz noch in der Puntigammer Straße, da braucht ihr noch immer 20 Minuten länger. Allen unterwegs eine gute und vor allem sichere Fahrt durch den Dienstagabend.
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3: Jule Hofer hier, und vielleicht seid ihr gerade noch unterwegs, vielleicht genießt ihr aber auch schon einen Feierabend oder vielleicht beginnt euer Arbeitstag sogar erst. Egal wie euer Dienstag aussieht, schön, dass ihr Radio Grün-Weiß eingeschaltet habt. Für euch gibt's diese Stunde unter anderem Musik von Helene Fischer, Rod Stewart oder auch Shania Twain ist mit dabei. Aber jetzt starten wir mal rein mit Eloy de Jong.

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1: Für alle, die vielleicht gerade ihren Koffer für den bevorstehenden Urlaub packen, passiert das bei euch immer last minute oder doch schon ein paar Tage davor? Ich bin nämlich immer last minute dran, also das ist schon fast kriminell, wie kurzfristig ich packe. Aber beim Auspacken bin ich dafür brav, weil es mich nervt, wenn der Koffer dann tagelang rumsteht. Naja, beim nächsten Lied bekommt man jedenfalls richtig Lust auf Kofferpacken und los in den Urlaub düsen.

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Kleiner Fun Fact am Rande. Um 4.30 Uhr geht immer mein erster Wecker, wenn ich Frühdienst habe auf Radio Grün-Weiß. Aber um das soll es jetzt nicht gehen. Es geht nämlich jetzt um einen Feiertag. Denn heute wird in den USA der Junk Food Day gefeiert. Also ist heute eigentlich der perfekte Abend, um euch Pizza, Burger oder Pommes zu machen. Darf man sich auf jeden Fall mal gönnen. Und wenn heute schon ein Feiertag der Anlass ist, dann muss man das ja auch fast irgendwie. Aber egal, was heute noch auf euren Teller kommt, lasst es euch schmecken.

Radio Grün-Weiß hier und für alle, die gerade für einen Marathon oder Halbmarathon trainieren, habe ich jetzt was. Wusstet ihr, dass die Herzfrequenz bei einem Marathon bei den meisten Läufern typischerweise zwischen 150 und 170 Schlägen pro Minute liegt? Als Vergleich, euer Herz arbeitet gerade so hochtourig wie ein Formel-1-Motor, der an der Ampel steht und auf den Start wartet. Schon krass, muss ich sagen. Naja, meinen Respekt habt ihr auf jeden Fall für diese Disziplin, die das braucht.

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Der Dienstag neigt sich ja quasi schon dem Ende zu und dann ist schon wieder Halbzeit der Woche. Tja, so schnell kann's gehen, aber jetzt lehnt euch doch erstmal noch zurück und genießt euren Dienstagabend gemeinsam mit Radio Grün-Weiß.

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1: Im Studio Alexander Fekonja. Außenministerin Beate Meindl-Reisinger muss sich künftig als Schandfleck und Unmensch bezeichnen lassen. Das Wiener Landesgericht hat einen Palästina-Aktivisten und YouTuber vom Vorwurf der Beleidigung freigesprochen. Der Richter hat darin zulässige Kritik an ihrer Nahostpolitik

0: gesehen. Ein weiterer Vorwurf wegen Verhetzung wurde ohne Verurteilung erledigt. Dafür muss der YouTuber unter anderem ein Anti-Hass-Programm machen. Seit gestern ist Andy Burnham der neue britische Premierminister und er hat bereits einen Umbruch angekündigt. Ab Oktober soll die Mehrwertsteuer auf Strom für Privathaushalte wegfallen. Finanziert werden soll das durch den Verzicht auf ein umstrittenes Programm für digitale Arbeitnehmerausweise. Außerdem will Burnham einen Preisdeckel für Bustickets prüfen. Zu den Top 10 der besten Studierendenstädte gehört Wien in einem internationalen Ranking. Konkret liegt die Bundeshauptstadt da auf Platz 9, vor allem dank der hohen Lebensqualität, aber auch wegen des hohen Anteils internationaler Studierender sowie der geringen Studiengebühren. An der Spitze liegt übrigens Seoul vor Tokio und London. Beste europäische Stadt ist München. Der Wasserstand am Neusiedlersee ist durch die Trockenheit stark gesunken. Bootsfahrten und Wassersport sind aber noch fast uneingeschränkt möglich, heißt es vom Land Burgenland. Boote sollten aber nicht zu schwer beladen sein und nur bei starkem Wind kann es Probleme geben. Auch für die Fische im See gibt es aktuell laut der Wasserstandskommission keine Probleme.
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1: Im Studio Alexander Fekonja. Außenministerin Beate Meindl-Reisinger muss sich künftig als Schandfleck und Unmensch bezeichnen lassen. Das Wiener Landesgericht hat einen Palästina-Aktivisten und YouTuber vom Vorwurf der Beleidigung freigesprochen. Der Richter hat darin zulässige Kritik an ihrer Nahostpolitik gesehen. Ein weiterer Vorwurf wegen Verhetzung wurde ohne Verurteilung erledigt. Dafür muss der YouTuber unter anderem ein Anti-Hass-Programm machen. Seit gestern ist Andy Burnham der neue britische Premierminister und er hat bereits einen Umbruch angekündigt. Ab Oktober soll die Mehrwertsteuer auf Strom für Privathaushalte wegfallen. Finanziert werden soll das durch den Verzicht auf ein umstrittenes Programm für digitale Arbeitnehmerausweise. Außerdem will Burnham einen Preisdeckel für Bustickets prüfen. Zu den Top 10 der besten Studierendenstädte gehört Wien in einem internationalen Ranking. Konkret liegt die Bundeshauptstadt da auf Platz 9, vor allem dank der hohen Lebensqualität, aber auch wegen des hohen Anteils internationaler Studierender sowie der geringen Studiengebühren. An der Spitze liegt übrigens Seoul vor Tokio und London. Beste europäische Stadt ist München. Der Wasserstand am Neusiedlersee ist durch die Trockenheit stark gesunken. Bootsfahrten und Wassersport sind aber noch fast uneingeschränkt möglich, heißt es vom Land Burgenland. Boote sollten aber nicht zu schwer beladen sein und nur bei starkem Wind kann es Probleme geben. Auch für die Fische im See gibt es aktuell laut der Wasserstandskommission keine Probleme.

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Er presst sein Ohr gegen die Wand, um Radio bei den Nachbarn mitzuhören. 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
1: Es ist 23 Uhr.
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Bis jetzt auch im TV. Wo? Das weiß ich nicht genau. Ich danke für die Aufmerksamkeit.

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1: Es ist 0 Uhr, Mitternacht.
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